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1: Ich würde dir gern Kaffee anbieten, aber wir sind digital. Jasmin Schwiers, hi.
2: Ja, dann danke trotzdem für die Geste.
1: Milch oder Zucker?
2: Milch und tatsächlich Tee, wenn es geht. Tee, ich trinke gar keinen Kaffee.
1: Machst du Studien auch hier in der Show, ne? Wer trinkt Kaffee schwarz, wer eher Tee, wer Milchzucker? Wie sind da die Charaktere? Glaubst du auch, da gibt es möglicherweise einfach auch Herleitung zum Typ Mensch?
2: Ich glaube schon, ja, doch durchaus. Also ich trinke Earl Grey mit Milch, da kannst du jetzt draus schließen, was du möchtest.
1: Auch nur gute Sachen. Mensch, Glückwunsch zum neuen Film, das gewisse Etwas. Ein intensiver Dreh, weil zwei Juwelenräuber, Vater und Sohn, in den Reisebus flüchten, den du mit betreust. Da sind Menschen mit Beeinträchtigungen, die gehen auf eine Fahrt. Ich habe das Gefühl gehabt, der Film hat nicht Stress verursacht nach dem Motto, oh, sei bitte politisch korrekt.
2: Ja, also natürlich achtet man heute nochmal im besonderen Maße darauf und das ist auch gut und richtig. Ja. Nichtsdestotrotz sind wir ein fiktiver Film. Wir erzählen fiktive Charaktere und das ist eine authentische Geschichte. Und die Welt da draußen ist nun mal nicht immer politisch korrekt. Und gerade unsere zwei Juwelendiebe, von zwei Dieben kannst du auch keine politische Korrektheit erwarten, die starten natürlich an einem ganz anderen Punkt als zum Beispiel meine Figur, die eine Betreuerin ist und natürlich total im Thema Inklusion drin ist. Also, aber das ist die authentische Reise, die durchmachen. Und das ist auch das, was sie erleben dürfen und erfahren dürfen. Und ja, sozusagen die Entwicklung, die Figuren durchmachen, zusammen mit diesen Menschen zu erfahren, wie bereichernd das Leben ist, auch mit Menschen mit Behinderungen zusammen zu sein.
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3: Wie der Sonntag schon sagt, viel Sonne heute und später noch so ein paar kleine hohe Wolken. Dazu bis zu 30 Grad. Und morgen am Montag, da legt die Wärme dann nochmal zu. Wir bekommen bis zu 32 Grad und später steigt dann auch noch das Risiko für Schauer und Gewitter.
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4: Ich bin David Büchner. Nach dem gescheiterten Drohnenangriff auf den Flughafen Leipzig-Halle will Innenminister Alexander Dobrindt die Abwehr offenbar deutlich ausbauen. Der Bild am Sonntag sagte er, dass er mit einer Zunahme solcher Vorfälle rechnet. Deutschland könne sich aber dagegen schützen.
5: Dobrindts Pläne gehen ziemlich weit. Mobile Einheiten sollen Drohnen über Flughäfen, wichtigen Verkehrsknoten und dem Berliner Regierungsviertel abfangen können. Und weil Behörden und Unternehmen täglich hunderte Cyberattacken erleben, plant das Innenministerium einen sogenannten Cyberdome, also ein Netz aus digitalen Sensoren, das Hackerangriffe möglichst früh erkennt und abfängt. Zoe Tassovali, Nachrichtenredaktion.
4: In Sachsen-Anhalt wird heute ein neuer Landtag gewählt. Nicht nur bei uns, auch international wird die Wahl dabei mit großem Interesse verfolgt. Im Mittelpunkt steht die Frage, wie stark die AfD abschneidet und ob sie erstmals in einem Bundesland an die Regierung kommt.
6: In den Umfragen lag die AfD zuletzt deutlich vor der CDU und so war auch der Wahlkampf extrem polarisiert. Auf der einen Seite die AfD, die auf eine Alleinregierung hofft und die es auch in den ländlichen Gebieten geschafft hat, hunderte bis tausende Besucher zu ihren Veranstaltungen zu ziehen, die dann Spitzenkandidat Ulrich Siegmund frenetisch gefeiert haben. Und auf der anderen Seite aber auch tausende Menschen, die wie gestern hier noch auf dem Magdeburger Domplatz für Demokratie und für Weltoffenheit demonstriert haben. Aus Magdeburg Simon Krämer.
4: Nach mehreren Sabotageaktionen gegen das deutsche Stromnetz geht die Suche nach dem 48 Jahre alten Tatverdächtigen weiter. Ein Sprecher der Kölner Polizei sagte am Morgen, dass Hinweise eingegangen seien, denen gehe man jetzt nach. Die Ermittler hatten gestern einen Fahndungsaufruf mit zwei Fotos von ihm veröffentlicht. Der Mann soll sich in Briefen zu den Angriffen in Brandenburg, Nordrhein-Westfalen und Sachsen bekannt haben. Steigende Temperaturen führen dazu, dass die

Pflanzenwelt in europäischen Gebirgen artenreicher wird. Allerdings gibt es auch Verlierer, haben Wissenschaftler der Universität Wien nachgewiesen. Sie haben in einer Studie, die im Fachmagazin Science veröffentlicht wurde, 72 Berggipfel untersucht. Das Ergebnis: Es siedeln sich immer mehr neue Arten an. An kühlere Standorte angepasste Pflanzen verschwinden jedoch. Yeah.

Das ist Frischer Hock von Green Day. I'm never gonna rest in peace. Wir sind mittendrin hier bei Rock FM im Queen-Wochenende. Denn Freddie Mercury, die unfassbare 4-Oktaven-Stimme, wäre gestern am Samstag 80 Jahre alt geworden. Deswegen gibt's bei uns jede Stunde einen Queen-Song. Ganz viele Live-Versionen drin, unfassbar. 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Rock FM ist hier, mitten im Queen-Wochenende. Jede Stunde Queen-Songs.

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Ikone, die Legende, die Stimme, die über 4 Oktaven ging. Freddie Mercury wäre gestern 80 Jahre alt geworden. Und deswegen feiern wir hier das Queen-Wochenende bei Rock FM. In jeder Stunde gibt's einen legendären Queen-Song für euch. Habt einen schönen Sonntag. Jetzt mit den Toten Hosen. Und hier kommt Alex. Ich bin Astrid Jacobi.

Greta Van Fleet. Finde eigentlich auch ein cooler Bandname, oder? Play Your Games. Schönen Sonntagnachmittag. Rock FM ist hier. Und das ist ein Katapult in die 80er. Haben wir alle nicht vergessen, oder? Die legendären Rocky-Filme. Survivor, Burning Heart. Erinnert mich immer wieder an Sylvester Stallone. An Rocky Balboa, an seine Frauen und all die Dinge, die er da durchgemacht hat. Wahnsinnserinnerung bei Rock FM.

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5: Der Sommer ist noch nicht ganz weg. Wir haben heute noch mal viel Sonne und dazu nur so ein paar kleine lockere Wolken. Und temperaturmäßig sind wir dabei bis zu 30 Grad. Morgen wird's sogar noch heißer, mit bis zu 32 Grad. Und erst am Nachmittag und Abend, da wird das Wetter dann ein bisschen wackeliger und wir bekommen ein paar Schauer und Gewitter.
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6: Ich bin Thomas Bleskin. Die US-Unterhändler Witkow und Kushner sind erstmals in Kiew eingetroffen, um über ein Ende des Ukraine-Kriegs zu sprechen. Die beiden treffen sich heute mit Präsident Zelensky.
7: Der ukrainische Präsident Zelensky begrüßte die Amerikaner unter freiem Himmel vor der Sophienkathedrale. Auf dem Platz stehen viele Erinnerungsfotos an ukrainische Soldaten. Lange haben Witkow und Kushner gezögert, überhaupt die Reise nach Kiew zu machen. In Moskau waren sie viel öfter und auch am Vortag haben sie im Kreml mit Wladimir Putin gesprochen. Allerdings erwarten derzeit weder Moskau noch Kiew eine erfolgreiche Vermittlung der Amerikaner. Jede Seite will die andere militärisch unter Druck setzen. Friedemann Kohler, Nachrichtenredaktion.
6: Schafft die AfD die absolute Mehrheit? In Sachsen-Anhalt wird heute ein neuer Landtag gewählt. Die Wahllokale haben seit 8 Uhr geöffnet und schließen um 18 Uhr. Nicht nur bei uns, auch international wird die Wahl mit großem Interesse verfolgt.
8: Politisch könnte dieser Wahlabend einiges durcheinanderwirbeln. Die AfD geht als klarer Favorit ins Rennen. In der letzten Umfrage lag sie bei 41%, die CDU bei 23. Aber selbst wenn die AfD stärkste Kraft wird, ist völlig offen, wer regieren kann. Alle anderen Parteien schließen eine Koalition mit ihr aus. Und AfD-Spitzenkandidat Siegmund sagt selbst, er will nur mit absoluter Mehrheit Regierungschef werden. CDU-Ministerpräsident Schulze hofft deshalb auf ein starkes Ergebnis seiner Partei. Mit einem vorläufigen Endergebnis wird erst am frühen Montagmorgen gerechnet. Zoe Tassovali, Nachrichtenredaktion.
6: Nach mehreren versuchten Sabotageangriffen auf das deutsche Stromnetz sucht die Polizei am Hambacher Forst bei Kerpen mit einem Großaufgebot nach einem 48-jährigen Tatverdächtigen. Nach Angaben der Kölner Polizei wird nach dem Mann selbst oder Spuren von ihm gefahndet. Er soll Bekennerschreiben verschickt haben, die auf Täterwissen hindeuten. Bei einer Durchsuchung seiner Wohnung in Gevelsberg war zuvor Sprengstoff entdeckt worden. Steigende Temperaturen seit den 80er Jahren führen dazu, dass die Pflanzenwelt in europäischen Gebirgen artenreicher wird. Allerdings gibt es auch Verlierer, haben Wissenschaftler der Universität Wien nachgewiesen. Sie haben in einer Studie 62 Berggipfel untersucht. Das Ergebnis, es siedeln sich zunehmend neue Arten an kühlere Standorte angepasste Pflanzen verschwinden jedoch.

0: Ich glaube, wir sind uns alle einig, so einen Termin beim Handwerker zu bekommen, das ist wirklich Nervensache, das dauert streckenweise ewig. Unser Handwerker, der schafft sogar am Wochenende.
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2: 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Wir kriegen mal hin. 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Wir hatten jetzt auf der Baustelle als Aushilfe den Nilay aus Indien. Der war klasse. 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HP perfektes Deutsch. 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Die Vorspeise war Deutsch, da gab es Buchstabensuppe und der Hauptgang Indisch. Da sagte der, nix scharf, bisschen pikant. Das habe ich geglaubt, bis ich den ersten Löffel im Mund hatte. Dann habe ich gedacht, wer hat mir den Uranstab ins Maul geschoben? Sperrt das Zeug vor den Kindern weg, damit konntest du die getrocknete Farbe von der Autobahn lösen. Das habe ich gedacht, gesagt habe ich. 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Yay, so, fertig. Normal sollte das halten.
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Vielleicht geht es euch ja ähnlich. Welche Gedanken habt ihr, wenn ihr musikalisch gesehen zumindest mal ans Jahr 1985 denkt? Bei mir ist es so, ich hatte die allererste Wohnung, bin mir nicht ganz so sicher. Und bei mir ist es auch so, dass ich mich ans Live Aid Konzert erinnere. Damals natürlich auf so einem riesen Röhrenfernseher geguckt und das Wembley Stadium war voll mit Menschen, die Musik gefeiert haben. Es war so Wahnsinn und dann kam dieser Auftritt von Freddie Mercury und Queen und da habe ich angefangen zu heulen. Zum ersten Mal wegen Rührung angefangen zu heulen, weil ich es so gigantisch fand. Und Freddie Mercury, der Mann, dessen Stimme über 4 Oktaven ging, der Mann, der so eine unfassbare Bühnenpräsenz hatte und der uns Welthits geschenkt hat, der wäre gestern 80 Jahre alt geworden. Und genau deswegen feiern wir hier bei Rock FM das Queen-Wochenende. Jede Stunde gibt's einen Queen-Song. Nur für euch.

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9: Der Sommer ist noch nicht ganz weg. Wir haben heute noch mal viel Sonne und dazu nur so ein paar kleine lockere Wolken. Und temperaturmäßig sind wir dabei bis zu 30 Grad. Morgen wird's sogar noch heißer, mit bis zu 32 Grad. Und erst am Nachmittag und Abend, da wird das Wetter dann ein bisschen wackeliger und wir bekommen ein paar Schauer und Gewitter.
8: Es ist 6 Uhr. 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
10: Ich bin Thomas Bleski. Bei der Landtagswahl in Sachsen-Anhalt zeichnet sich eine sehr hohe Beteiligung ab, deutlich höher als vor 5 Jahren. Bis 16 Uhr hatten 65,3% der Wahlberechtigten ihre Stimme abgegeben. Damit lag die Beteiligung bereits über dem Endwert von 2021 mit 60,3%. Briefwähler sind in der Zwischenbilanz noch nicht berücksichtigt. Nach mehreren versuchten Sabotageangriffen auf das deutsche Stromnetz sucht die Polizei am Hambacher Forst mit einem Großaufgebot nach dem 48-jährigen Tatverdächtigen. Er soll Bekennerschreiben verschickt haben, die auf Täterwissen hindeuten.
11: Seit Tagen fahndet die Polizei nach dem 48-Jährigen. Sein Fahrzeug wurde am Freitagabend am Hambacher Forst sichergestellt. Darum erhoffen sich die Ermittler zumindest Spuren in dem Waldgebiet. Die Polizei hat mittlerweile auch Fotos des Mannes veröffentlicht und bittet die Bevölkerung um Hinweise. Der Mann aus NRW könnte auch mit dem Fahrrad unterwegs sein. Er hatte in mehreren Bundesländern Gebäude beschossen, die den Strom in der Region verteilen. Innenminister Dobrindt spricht vom Klimaterrorismus eines Einzeltäters. Thomas Bremser, Redaktion.
10: Das deutsche Raumfahrtunternehmen ESA Aerospace hat bei seinem zweiten Testflug 5 Satelliten erfolgreich in die Erdumlaufbahn gebracht. Die Rakete startete in Norwegen und setzte die Satelliten in rund 500 Kilometern Höhe aus.
12: Beim ersten Versuch war nach gerade mal 30 Sekunden Schluss. Diesmal schaffte es die 28 Meter hohe Rakete bis ins All. An Bord 5 wissenschaftliche Satelliten und ein Experiment. Für Europa ist das mehr als nur ein Raumfahrterfolg. Viele europäische Satelliten fliegen bisher mit US-Raketen ins All. Diese Abhängigkeit soll verkleinert werden und weitere Raketen starten. ESA Aerospace-Chef Metzler sagt, Europa habe jetzt einen eigenen Zugang zum Weltraum. Kanzler Merz spricht sogar vom Beginn einer neuen Ära. Zoe Tassovali, Nachrichtenredaktion.
10: FIFA-Präsident Gianni Infantino will sich im kommenden Jahr zur Wiederwahl stellen. Das bestätigte eine Sprecherin des Weltfußballverbands. Infantino steht wegen inzwischen zurückgezogener Pläne zur Beteiligung von Investoren an künftigen WM-Geschäften massiv unter Druck. Die UEFA will seine Wiederwahl verhindern und bereitet wegen des Investorendeals ein Strafverfahren vor. Infantino weist den Vorwurf zurück, gegen geltendes Recht verstoßen zu haben.

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2: Der Sommer ist noch nicht ganz weg. Wir haben heute noch mal viel Sonne und dazu nur so ein paar kleine lockere Wolken. Und temperaturmäßig sind wir dabei bis zu 30 Grad. Morgen wird's sogar noch heißer, mit bis zu 32 Grad. Und erst am Nachmittag und Abend, da wird das Wetter dann ein bisschen wackeliger und wir bekommen ein paar Schauer und Gewitter.
0: Es ist 7 Uhr. 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
3: Ich bin Thomas Bleskin. Bei der Landtagswahl in Sachsen-Anhalt liegt die AfD mit Spitzenkandidat Ulrich Siegmund weit vorn. Nach den Prognosen von ARD und ZDF landet die CDU von Ministerpräsident Sven Schulze mit großen Verlusten auf Platz 2. Die Linke büßt Stimmen ein. Die Grünen gewinnen deutlich hinzu, die SPD hält etwa ihren Stimmenanteil. Damit deutet sich eine komplizierte Regierungsbildung an. Der Einzug des BSW in den Landtag steht auf der Kippe. Nach mehreren versuchten Sabotageangriffen auf das deutsche Stromnetz sucht die Polizei am Hambacher Forst mit einem Großaufgebot nach dem 48-jährigen Tatverdächtigen. Er soll Bekennerschreiben verschickt haben, die auf Täterwissen hindeuten.
4: Seit Tagen fahndet die Polizei nach dem 48-Jährigen. Sein Fahrzeug wurde am Freitagabend am Hambacher Forst sichergestellt. Darum erhoffen sich die Ermittler zumindest Spuren in dem Waldgebiet. Die Polizei hat mittlerweile auch Fotos des Mannes veröffentlicht und bittet die Bevölkerung um Hinweise. Der Mann aus NRW könnte auch mit dem Fahrrad unterwegs sein. Er hatte in mehreren Bundesländern Gebäude beschossen, die den Strom in der Region verteilen. Innenminister Dobrindt spricht vom Klimathema.